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Morgen auf 95,6 am Mittwoch. Das Morning Show in Town. Halb 9 gibt es das Wetter. 14 News-Tipps, das ist für euch oder Weckruf. Uns zu schreiben, studiadraben.ch für Veranstaltungshinweise oder wenn ihr selber vielleicht irgendwo etwas organisiert oder möchtet vermittelt haben, geben wir natürlich gerne weiter, in den allermeisten Fällen. Und gerne weiter geben wir auch Grüße. Natürlich.

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1: Wunderbar, wie das kübelt und scherbelt. Genauso wie wenn einem Zuckerdose auf hohe Boden geht. Put some sugar on it. Das ist half Japanese. Sie und für uns ist jetzt Zeit für.
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3: Ja, wir schauen voraus. Es ist bewölkt im Moment und ich habe das Gefühl, es wird auch etwas so bleiben heute. Endlich durchzogen hier und da muss sich die Sonne führen trauen. Aber eher im Verlauf der zweiten Tageshälfte. Die Höchsttemperaturen heute um die 15 Grad, Tiefsttemperaturen um die 10 Grad und näher. Ab morgen wird es wärmer, Donnerstag immer noch so ein bisschen durchzogen, schon ein bisschen mehr Sonnenschein als wieder heute bei 19 Grad. Freitag noch ein bisschen mehr Sonnenschein bei 22 Grad, Samstag sonnig 27 Grad, Sonntag sonnig 27 Grad und die Tendenz sieht so aus, als würde es könnte nochmal einmal Sommer werden.
1: So ist es, aber dann auch einigermaßen Feuchtigkeit im Boden und mit der noch kühlen Nacht. Benni, Achtung, falscher Meltau-Wetter. Und wie man dann weiss, ist leider der falsche Meltau eben auch ein echter Meltau. Aber das ist mir aus meiner Angst heraus gerät. Und ich hoffe natürlich, euch lässt es komplett kalt, wie auch immer. Und was auch immer ihr auf eurem Balkon oder im Garten am Ziehen seid, viel Glück damit. Und wie es der Benni hat gesagt, spätestens ab dem Samstag geht es wieder richtig Schub, weil es warm wird und sonnig.
3: Ei, ei, ei. Hä? Warm und sonnig. Wir gehen musikalisch weiter.

Myself Over, Gail McCormick. Singt 1072 zu.

0: Ja, wenn euch das gefällt, dass wir hier abspielen und es geht nachher hören und schauen auf der Frontseite von diesem wunderbaren Radio-Projekt Universum oder MU Planetenhaufen unten im Marzili ist der Abend daheim. Türen und manchmal sogar Fenster offen, wenn man will, mal rein spüren, wie das so ist.
1: Oder auch einfach nur ein Gipfeli vorbeibringen.
0: Das ist natürlich auch toll. Kaffee würden wir tatsächlich auch nehmen. Der Einstellhalle hinten rein. aber wenn nicht, eigentlich könnte man das überlegen nachher. Es hat ja oben ein Kaffeewägeli. Was uns natürlich freut, wenn im Marzili unten auch ein bisschen an die Leute gedacht wird, die etwas am Grübeln sind. Ich komme dort eigentlich mal vorbei. Würde sich anbieten,
1: oder? Das finde ich eine super Idee. Mhm. Das finde ich eine super Idee. Aber jetzt gehen wir zuerst mal mit der Brands Machine. Fallout.

0: Ja, manchmal rutscht man da in Schlagzeug Keller ab.
1: So schön.
0: Wir machen einen kleinen Abstecher. Aus dem Keller auf Polen. Du machst wahrscheinlich in einen anderen Keller. Yeah.

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So, der Litz ab 9 ist es. Wir sind schon durch Äppere, Felder und Sumpfgebiet, denkt es mir. Und schon durch das Wetter. Noch ein bisschen kühl, 2 Tage und nachher wird es wieder warm und sehr sonnig. Rund 2 Stunden Musik für euch. Haben wir noch 14 Ausgetipps. Schreibt uns ein Mail, wenn ihr irgendetwas im Sinn habt. Oder uns hättet zu erzählen und mehr weiter zu erzählen hätten. Sicher noch Verlosungen. Ausblick auf die Rabeninfo am 10. Die Sendung, die gegen 11 Uhr auf am Morgen folgt. Und eine Hüfe Musik. Sagt zu euren Liebsten, schaltet die Radios ein.

Also, bei uns geht langsam auch ein bisschen die Sonne auf. Ihr merkt es. Wir bewegen uns aus diesen Kellern raus. Zumindest für einen Moment.

Gehst du manchmal mit dem Moonsong irgendwie zu einem Schublädchen aus dem 75 zu uns und so passiert es mit der Musik plötzlich.

0: Jordan ist das mit der Bell is Buzzing. Unglaubliche Liveband auch. Also, wenn ihr die irgendwo seht.
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0: Geh hören.
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0: Das bringt uns natürlich auf die Spur für die Ausgeh-Tipps. Was steht so an? Ich hätte gerade zum Anfang etwas heute Abend im Hundeshaus in Bümpliz-Süd. Dort ist mir eingeladen. Ab der 8. würde ich sagen, ist die Bar offen. Und nachher zwei Konzerte. Rebecca Monte aus Frankreich und Colombe aus Brüssel. Schon fast klassische Aufstellung. Unbedingt. Und doch der Einstieg ist gegeben für Live-Musik in die Woche.
2: Man kann genau in die andere Richtung rausgehen, ins Wiederfeld. Heute bis und mit Samstag das Säbeli-Bum-Fest. Festival, natürlich vor heiteren Fahnen. Letztes Jahr auch schon dort gewesen.
0: Solarbar, oder? Das ist so dort.
2: Genau, dort bei dem Pump-Track-Dings. Ich weiß nicht, wie man dem sagt. Neben dem Wagenplatz.
0: Übrigens gesagt, dass es dort noch so kleine Schienen im Boden verlegt hat.
2: Ja, die haben sie neuer gemacht. Oh, ich glaube, das Zügchen dazu gibt es noch nicht.
0: Oder nicht mehr, weil ich habe gehört, es ist eigentlich mal für die Landesausstellung vor irgendwie 100 und etwas Jahren aufgestellt worden. Und ich dachte, eigentlich wäre es doch cool, wenn sie das wieder in den Betrieb nehmen.
2: Aber also die Schienen sind neu. Die haben sie zusammen mit so ein paar Kids dort verlegt. Und ich weiß nicht, ob sie es einmal gebraucht haben, so wie es ausgesehen hat. Änder weniger. Aber ja, du hast recht, es ist das ganze Gelände dort, auch das schöne Schulhaus hinten nachher. Das ist alles damals für die Landesausstellung gebaut worden.
0: Und auch ein kleiner blinder Fleck, hat man das Gefühl, manchmal, so wie man sich in der Stadt bewegt und umso mehr dort raus schauen, das Säbeli-Bum-Festival von der Heiteren, das dort stattfindet, ab dem Mittwoch eigentlich schon.
2: Genau, darum, man kann heute auch in die andere Richtung fahren, Baba, heute als Live-Act zu sehen. Auf dem Vierfeld.
0: Ab wann wäre das mit Live-Musik, das vielleicht noch für alle, die noch arbeiten?
2: Live-Musik startet am 8:30, Programm aber ab der 2:30.
0: Fair. Also, Vierfeld, Säbeli Bum und der Benni hat es gesagt, das läuft nachher ein paar Tage. Ich würde zurück ins Quartier steuern, und zwar ins Café Kairo. Morgen Abend beispielsweise mit dem Musikraten mit Katja und Ivan. Da steht Bern und Hits. Das wird sicher lustig. 5 Franken Eintritt und nachher Musikquiz. Tolle Sache im Kairo. Und da können wir dann auch bleiben für den Freitag, nämlich eine Band. Schweizer Band aus dem Tessin. Peter Kernel. Oder Peter Kernel, wie auch immer. Super Gitarre. Stimme, Schlagzeug, Bass, recht klassisch aufgestellt. Und jetzt auch schon ein Zeitchen unterwegs, machen Zwischenhalt im Chauer im Café Kairo. Gehen wir hören. Peter Kernel ab der 9. live am Freitag.
2: Oh, ein bisschen mehr tanzbar, ebenfalls am Freitag im Dachstock. Neo Perreo, Dancehall. Zurückgeholt, Reggaeton zurückgeholt. Lith war das aus Santiago. Und Lith ist da, in Bern, spielt im Dachstock. Das wird sicher ein mega, mega tanziger Abend. Super schön. Tommaso del Real ebenfalls vor Ort. Orfigiel, Papi Scorpio, Mafia Princess und Krybus. Das kann ich nicht aussprechen, sorry.
0: Fritzi Abend, kein Ding. Neo Perreo im Dachstock, da redet man schon drüber. Im Busch ist da schon etwas los. Leute, die nachhaken für auf Gästenlisten und so weiter. Also da kann man davon ausgehen, dass es dort zu und her gehen wird. Kann man sich also auf die Agenda nehmen. Fritzi Abend, Ritschu. Und apropos Ritschu, letzte Woche eigentlich lustig war, jetzt ist ja wirklich ein Rauchverbot auch im Rössli. Was auch bei den warmen Temperaturen, die vorherrscht, der Vorplatz wieder mal hat belebt. Ihre Weise ist schon lange nicht mehr gesehen. Irgendwie noch eine schöne Bewegung gewesen. Aber dass das auch hier mal noch gesetzt ist, Also auch im Dachstock rauchfrei.
2: Du hast gesagt, im Rössli haben wir noch gar nicht reingeschaut. Da ist zweimal Punk angesagt, diese Woche. Und zwar einmal am Donnerstag. Punk ohne Rauchen.
0: Ratsch und Holiday Wasteland, Restless, am Donnerstag. Und nachher Silhouette und Night Watchers am Sonntag.
2: Und für diese zwei punkigen Anlässe haben wir je einmal zwei Billets zu verlosen. Du dürft uns gerne schreiben, studio@rabe.ch, wenn ihr gerne ins Rössli wollt, Punk hören wollt.
0: Entweder am Donnerstag oder am Sonntag. Und einmal zwei heisst, ihr dürft jemanden mitnehmen. Wenn ihr also Lust habt auf das, unbedingt ein Mail schreiben an studio@rabe.ch.
2: Ich habe noch etwas, das mich persönlich sehr würde interessieren, wo nicht musikalisch oder respektive die Musik nicht im Zentrum steht. Nina Richard featuring Demi Jakob, Arms Not Weapons, eine Tanzperformance, was im Voraus noch eine Haptic Access Tour gibt. Es klingt mega, mega spannend in der Dampfzentrale. Die Verbindung von Körper und Pop.
0: Sag mal wenn.
2: Donnerstag, Freitag und Samstag in der Amtszentrale.
0: Demi Jakob, sorry, Jeans for Jesus, dorthin vielleicht. Schön, dass da etwas gemacht wird. Und drei Daten. Abschließend kommt mir noch ein Sinn. Klassik, junge Sinfonie Bern. Am Samstag und am Sonntag in der grossen Halle von der Ritschu. Und am Samstag tatsächlich am Abend, Sonntag nachher Matinee, Sonntag nachher 14. Kann man natürlich weiter an die Demonstrationen oder an die Fest in den Quartier. Geht natürlich da auch in unseren Ausblick. Zu den Usge-Tipps. Wir hören Obasima Atakak. Jetzt geht der Ausblick auf das Info und dann noch eine Stunde morgen Musik mit

0: Ja, das war es mit den ersten zwei Stunden Morgenradio. Und darum sind wir natürlich ready für die Zukunft. Und für das, was am 11. Uhr hier folgt, wir sind parat für den Ausblick auf das Rabe Info, wenn ich den richtigen Regler finde, auf jeden Fall.
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2: Ja, guten Morgen. In die Zukunft schauen auch wir beim Rabe Info, und zwar auf den nächsten Sonntag. Heute geht es weiter mit unserer Abstimmungsserie, und heute geht es um das Zivildienstgesetz, die Änderung des Zivildienstgesetzes, die vom Bundesrat und Parlament ist beschlossen wurde. Und die Änderung soll es schwieriger machen, vom Militärdienst in Zivildienst zu wechseln. Dagegen hat der Verband Ziviva und linke Parteien das Referendum ergriffen. Die Gesetzesänderung würde das Problem am falschen Ort angehen, sagen sie. Und dann schauen wir etwas näher in die Zukunft, nämlich morgen am Abend ist wieder Stadtratssitzung, und dort wird eine Motion eingereicht, die ein Denkmal gegen Femizid mitten in Bern verlangt. Wie das genau aussehen soll und wo das es etwa stehen könnte, darüber reden wir mit der Dominik Hodel, die den Vorstoss hat aufgelesen.
0: Merci vielmals, wir bleiben natürlich dran, wenn es in einer Stunde heisst. Info.
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0: ich schnell einen Abstecher in der Nische gemacht. Rhapsodische Geschichte gewesen, wunderbar.
1: Sassgru. Heidi Kaiser, 76.
0: Auch eine Kassette, so wie sie tönt, ursprünglich.
1: Ich glaube, es ist beides rausgekommen.
0: Und jetzt irgendwo in Brooklyn. Aber gehört jetzt die Musik natürlich unter rauf, wenn wir da in den Americas unterwegs sind.
1: Oh, yo no tengo dinero, das ist ja so ein Problem, das heutzutage sehr, sehr aktuell ist. Und er hat auch gesagt, er habe keinen Job, er hat kein Geld. Was aber auch ein aktuelles Problem ist, ist, wenn man kein Wi-Fi hat. Das ist so eine dumme Überlegung, aber es hat mir jetzt gerade so fest daran erinnert. No tengo Wi-Fi, der nächste Song von Puto Chino Maricón.
0: Yo no tengo dinero.

0: und vielleicht einen kleinen Abstecher vorab. Wie es könnte dann am Freitag im Dachstock der Ritschu.
1: Wir gehen von Spanien ein bisschen rüber auf Portugal. DJ Marfox.
0: Batimento.

0: ja, und wir bleiben nochmal an diesem dubbigen Ort.
1: Let's go!
0: Das ist Stally and the Breadwinners Rhythm Box Dub.
1: Halbstunde noch. Mittwochmorgen, Radio Vorabend.

Augustus Pablo. Der geht speziell mit Rucki. Alle. Kommt mir richtig in die Schwäbe.

0: zusammen fast auf dem
1: The Great Sound Scala
0: Mundklavier.
2: Ja, so schön. Ich habe am Wochenende wieder eine Mundharmonika gesehen. Eine Melodika gesehen. Auf dem Flomi. Und ich dachte, es wäre einfach schon ein mega tolles Instrument zum Beherrschen.
0: Sagt schon.

You're the One. Ich hoffe, du bist es. Tropical Breeze. Und wir versinken nochmal im Acapulco. Oder in der Hängematte. Natürlich auch auf dem Bürostuhl. Oder wenn man so auf einer Kugel hockt, kann man ja ein bisschen Luft rauslassen. Wir haben dort oben Glimmer reingeblasen. Dass man so von innen ist angeklebt. Und dann hat man das im Schulzimmer nach der Lektion eben auch so Plastik-Untersetzer von Blumentöpfen genommen für den Ball, jetzt tun sie nicht rumrollen. Du musst die Hölle nicht erfinden. Radio. Morning Radio, wenn wir ganz genau sind. Letzte Viertelstunde, das ist Zielgerade. Hart, hart. Music, hoffentlich nochmal. Und dann hat Info am 11. Wettertechnisch schnuffen wir nochmal durch heute. Und morgen wird es wieder heiss. Sommer zurück, spätestens am Freitag.

0: Diaz and his orchestra Trinidad der 50er Calypso. Ein Stück Musik, das Benny und mir schon über 10 Jahre begleitet, immer wieder für den Kunden. Am Mittwochmorgen Klassiker ganz bestimmt. Und mit dem sagen wir Tschüss und bis ganz gleich. Wie gesagt, heute Abend, warum nicht, im Hundeshaus in Wümplitz Süd am Bahnhof zu Live-Musik oder sonst irgendwo unterwegs. Spätestens in der Woche, wenn es wieder heisst, Mittwochmorgen. Merci beaucoup.
1: Merci beaucoup. Ein Mick für euch, der Urs.
0: Und der Benny.
1: Ciao, tschüss zusammen.

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1: Herzlich willkommen zum Rabeinfo vom Mittwoch, dem 10. Juni. Schön seid ihr dabei. Und darum geht es in der Sendung bei uns heute. Zivi oder Militärdienst, das soll keine einfache Wahl sein. Die Mehrheit des Parlaments und der Bundesrat wollen mit der Gesetzesrevision die Zahl der Zulassungen zum Zivildienst senken. Am Sonntag befindet die Stimmbevölkerung darüber, worum es in der Vorlage genau geht, im ersten Teil unserer Sendung. Und Femizide mehr ins Bewusstsein rücken. Das will eine Motion im Berner Stadtrat. Sie verlangt ein Mahnmal mitten in Bern.
2: Es wird Zeit, dass es sichtbar wird, was das für ein Leid ist, auch für die Betroffenen, die häusliche Gewalt erleben, dass es einen Platz gibt, dass man das sieht,
1: sagt die SP-Stadträtin Dominik Hodel. Am Mikrofon durch die Sendung begleitet Noah Piu.
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1: Soweit der Überblick über die heutige Sendung. Zuerst aber die Nachrichten des Tages und wir beginnen mit dem Blick nach Südwestasien, wo es heute früh zum offenen Schlagabtausch zwischen den USA und Iran gekommen ist. Die iranischen Revolutionsgarden haben Stützpunkte der US-Armee beschossen in Jordanien, Kuwait und Bahrain. Das berichtet die Nachrichtenagentur Reuters. Dies, nachdem die USA in der Meeresenge von Hormuz Schläge ausgeführt hatte. Es ist der größte Austausch von Angriffen, seit im April eine Waffenruhe eingetreten ist. Laut US-Präsident Donald Trump hatte Iran einen Apache-Kampfhelikopter der US-Streitkräfte abgeschossen. Dies sei der Auslöser für die erneuten Angriffe in der Straße von Hormuz gewesen. In der nordirischen Stadt Belfast sind gestern rassistische und ausländerfeindliche Krawalle ausgebrochen. Im Zug der Ausschreitungen haben Protestierende mehrere Häuser in Brand gesetzt, einen Bus entführt und diesen in Brand gesetzt. Das berichtet die Irish Times. Die Proteste fanden statt, nachdem ein Mann wegen versuchten Mordes im Zusammenhang mit einem Messerangriff angeklagt wurde. Der Mann soll heute vor Gericht stehen. Nordirlands Regierungschefin verurteilte die Ausschreitungen und bezeichnete sie als, Zitat, regelrechtes Rowdytum. Der vergangene Monat war weltweit der zweitwärmste Mai seit Beginn der Aufzeichnungen. Zu diesem Ergebnis kommt das EU-Erdbeobachtungsprogramm Copernicus, wie der Deutschlandfunk berichtet. Nur der Mai vor 2 Jahren war noch heißer. Klimaextreme in Europa werden künftig zur Normalität gehören, meldet Copernicus. Weltweit habe sich die außergewöhnliche Erhitzung fortgesetzt. Dazu gehören auch besonders hohe Temperaturen an der Meeresoberfläche und im tropischen Pazifik. In die Schweiz. Bei der Finanzierung der 13. AHV-Rente konnten sich die beiden Parlamentskammern doch einigen. In der Einigungskonferenz setzte sich die Mischvariante des Ständerats durch. Dabei soll die 13. AHV-Rente finanziert werden mit einer Erhöhung der Mehrwertsteuer und höheren Lohnbeiträgen. Der Nationalrat wollte erst nur die Mehrwertsteuer erhöhen. Bei den Lohnbeiträgen kommt der Ständerat der Großen Kammer aber entgegen. Sie sollen um 0,2 Prozentpunkte anstatt wie vom Ständerat bisher beschlossen um 0,3 Prozentpunkte erhöht werden. Keine Verwässerung beim arbeitsfreien Sonntag. Der Ständerat hat sich gegen eine Flexibilisierung der Ladenöffnungszeiten entschieden. Er trat auf einen entsprechenden Gesetzesentwurf nicht ein und will es bei 4 bewilligungsfreien Sonntagsverkäufen im Jahr belassen. Die Vorlage hätte bis zu 12 Sonntagsverkäufe pro Jahr erlaubt. Gute Neuigkeiten für den Artenschutz. In der Schweiz ist zum ersten Mal die Brut eines Schwarzstorchs nachgewiesen worden. Wie SRF berichtet, hat ein Biologe im Kanton Waadt das Nest entdeckt. Der Schwarzstorch ist eine höchst seltene Vogelart. Und noch eine Nachricht aus dem Bereich der Kultur. Der Kanton Bern hat 5 AutorInnen mit dem Literaturpreis ausgezeichnet. Eine Auszeichnung erhalten Ariane von Grafenried und der Musiker Robert Eberhardt als Duo Fitzgerald and Rimini, Malvina Letniowska, Christoph Simon, Franziska Vici sowie Veronika Zorn. Die öffentliche Preisverleihung findet am 5. September statt. Das war die Nachrichtenübersicht mit Redaktionsschluss um 10.45 Uhr, verantwortlich Noah Biu. Wir kommen zu den Wetteraussichten für die Region Bern. Der heutige Nachmittag wird etwas sonniger als der Morgen. Die Höchstwerte liegen bei um die 15 Grad. Morgen Donnerstag wird es teilweise sonnig bei bis zu 19 Grad. Bei Höchsttemperaturen von 22 Grad wird der Freitag ziemlich sonnig. Strahlend sonniges Wetter gibt es dann am Samstag bei bis zu 27 Grad.
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1: Am Sonntag ist Abstimmungssonntag und wir machen weiter mit unserer Abstimmungsserie. Heute geht es um die Vorlage zum Zivildienstgesetz. Die Schweizer Stimmberechtigten können sich am Sonntag für oder gegen eine Änderung des Zivildienstgesetzes äußern. Worum es dabei geht, im Beitrag von Simon Keller.
3: Eine braunblaue Uniform als Kennzeichnung. In Pflegeheimen oder Landwirtsbetrieben sind sie häufig anzutreffen, die Zivis. Neben dem Sozialwesen und in der Landwirtschaft sind sie in Umwelt- und Naturschutz sowie im Schul- und Gesundheitswesen vertreten. Die Daten des Bundesamtes für Zivildienst, Zivi, zeigen für das vergangene Jahr einen Rekordwert des Zivildienstes. Mit 7.211 Zulassungen und fast 1,9 Millionen Diensttagen. Zivildienst leisten jene Menschen, die den Militärdienst nicht mit sich vereinbaren können. In der Schweiz gilt nämlich die Dienstpflicht. Deshalb muss für den Zivildienst ein Gesuch beantragt werden. Früher hat eine Zulassungskommission geprüft, ob wirklich ein Gewissenskonflikt bestehe. Seit 2009 gilt dieser dadurch als belegt, dass Gesuchsstellende bereit sind, 1,5-mal so langen Dienst zu leisten wie im Militär. Damit der Zivildienst die Ausnahme bleibt, soll das Zivildienstgesetz geändert werden. Dagegen wurde das Referendum ergriffen und deshalb stimmen wir nun darüber ab. Die Änderung des Bundesgesetzes über den zivilen Ersatzdienst hätten 6 Maßnahmen zur Folge. Zum Beispiel bei einem Wechsel in den Zivildienst müssten mindestens 150 Diensttage geleistet werden, egal wie viele Diensttage im Militär noch übrig wären. Wer bereits alle Militärdiensttage geleistet hat, dürfte nicht mehr in den Zivildienst wechseln, um zum Beispiel die jährliche Schießpflicht zu umgehen. Oder Zivildiensteinsätze, die ein Human-, Zahn- oder Tiermedizinstudium voraussetzen, würden nicht mehr erlaubt sein. Mitte-Nationalrat Martin Candinas begründet die Massnahmen so.
4: Die nun vorliegenden 6 Massnahmen richten sich nicht gegen den Grundsatz der Gewissensfreiheit. Ganz im Gegenteil. Wer aus Überzeugung keinen Militärdienst leisten kann, soll weiterhin die Möglichkeit haben, Zivildienst zu leisten. Was wir jedoch bekämpfen müssen, ist der zunehmende Missbrauch des Systems und dieser ist in den Zahlen deutlich erkennbar. Allein im Jahr 2023 haben mehr als 30% der neu zum Zivildienst Zugelassenen ihr Gesuch erst nach bestandener Rekrutenschule gestellt, also nachdem sie bereits mehrere Wochen Militärdienst geleistet hatten. Solche Wechsel belasten unsere Armee, schwächen den Bestand und führen zu immensen Kosten, ohne dass die Gesellschaft ein entsprechender Nutzen entsteht.
3: Es soll die verfassungsrechtliche Vorgabe durchgesetzt werden, dass keine Wahlfreiheit zwischen Militärdienst und Zivildienst besteht. Für diese Änderung des Zivildienstgesetzes ist auch die SVP. SVP-Nationalrätin Stefanie Heimgartner argumentiert für die Änderung mit der sicherheitspolitischen Lage.
5: Die sicherheitspolitische Lage in Europa hat sich in den letzten Jahren dramatisch verschärft. In einer Zeit, in der in der Schweiz über Aufrüstung, Mobilmachungsfähigkeit und Durchhaltewillen gesprochen wird, sind die Zahlen aus dem Bereich des Zivildienstes schlicht skandalös. Unser Land kann sich einen derart massiven Verlust an Milizsoldaten schlicht nicht mehr leisten. Die faktische Wahlfreiheit zwischen Armee und Zivildienst hat sich etabliert, obwohl sie weder der Verfassung entspricht, noch sicherheitspolitisch tragbar ist.
3: SP-Nationalrätin Priska Seiler-Graf und Co-Präsidentin des Schweizerischen Zivildienstverbandes Ziviva sieht im Zivi eine Ergänzung des Militärs, die gerade bei sicherheitspolitischen Situationen eine wichtige Rolle spielt.
6: Ja, vor genau 5 Jahren durfte ich bereits das Fraktionsvotum zum damaligen Zivildienstgesetz halten. Damals Corona-bedingt in der Bern Expo. Ich habe also so etwas Ähnliches wie ein Déjà-vu. Doch was hat sich außer Corona seit damals geändert? Seit dem Juni 2020, als diese Gesetzesänderung vom Nationalrat abgelehnt wurde. Richtig, der Ukraine-Krieg. Der brutale Angriff von Putin auf die Ukraine war zweifelsohne eine Zäsur, eine Zeitenwende. Auch für mich. Mit Recht beschäftigen wir uns wieder bewusster mit unserer militärischen Sicherheit. Aber Zweck heiligt eben nicht alle Mittel. Es gibt leider zahlreiche bürgerliche Kolleginnen und Kollegen, die im Zivildienst eine Bedrohung der Armee sehen. Und dies eben leider schon seit seiner Einführung. Das betrübt mich und hat mit der Realität herzlich wenig zu tun. Es braucht beides, eine starke Armee, aber eben auch einen funktionierenden Zivildienst.
3: Auch SP-Nationalrätin Linda De Ventura sieht in der Senkung der Zahl der Zulassung zum Zivildienst keine Perspektive.
7: Diese Vorlage wird dazu führen, dass es 40% weniger Zulassungen zum Zivildienst gibt. 40%. Das ist keine kleine Anpassung, sondern ein fataler Schritt für den Zivildienst und die Gesellschaft. Wir anerkennen, dass es für die Armee ärgerlich ist, wenn Angehörige der Armee nach der Rekrutenschule in den Zivildienst wechseln. Aber es gibt Umfragen zu den Gründen, warum Menschen neben dem Gewissenskonflikt während der RS in den Zivildienst wechseln. Als häufigster Grund wird genannt, dass sie zum Weitermachen gezwungen wurden. Die Lösung für dieses Problem muss doch innerhalb der Armee gesucht werden. Sie muss attraktiver werden. Zum Beispiel durch eine bessere Vereinbarkeit der Wiederholungskurse mit dem Berufs- und Familienleben oder durch positive Anreize, wie es etwa in Norwegen erfolgreich praktiziert wird.
3: Gegen die Änderung des Zivildienstgesetzes sind neben den linken Parteien auch Umweltverbände und soziale Organisationen. Sie fürchten durch die Annahme einen Leistungsabbau. Das Referendumskomitee warnt, dass künftig weniger Personen Zivildienst leisten würden und sie somit dort fehlen, wo sie dringend gebraucht würden, wie im Gesundheitswesen oder im sozialen Bereich. Der Bundesrat sowie die Mehrheit des Parlaments stimmen für die Annahme der Änderung des Zivildienstgesetzes. Wie die Schweizer Stimmbevölkerung darüber abstimmt, wird sich am 14. Juni zeigen.
1: Die Abstimmung über das Zivildienstgesetz und alle weiteren Vorlagen ist am Sonntag. Bis dahin können Stimmberechtigte ihr Antwortkuvert noch direkt bei den Gemeinden abgeben oder den Stimmzettel direkt am Sonntag im Wahllokal in die Urne werfen. Morgen machen wir hier weiter mit unserer Serie zu den Abstimmungsvorlagen. Dann geht es um die kantonale Vorlage, die Sanierung des Kunstmuseums Bern.
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1: Bevor wir uns im zweiten Teil der Sendung der städtischen Politik widmen, gibt es einen kleinen Vorgeschmack auf ein kleines, aber schmuckes Festival hier in der Stadt Bern. Heute beginnt nämlich auf dem Vorpark Viererfeld das Sabbelibum. Am Samstagabend auf der Bühne stehen die beiden Zürcherinnen von I Can Hugh. Wir hören den Song Ghost von der gleichnamigen EP, die im April erschienen ist.

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1: Ein kraftvolles, prominent platziertes Mahnmal gegen Femizide. Was in Genua, Rom und Mailand schon Realität ist, soll auch in Bern entstehen. So will es eine Motion, die StadträtInnen aus verschiedenen Fraktionen morgen einreichen. Aufgegleist hat die Motion Dominik Hoddl von der SP. Ich habe sie gefragt, weshalb Bern ein solches Mahnmal braucht.
2: Die Rate der häuslichen Gewalt auch im Kanton Bern und in der Schweiz, die steigt leider immer wie höher. Dieses Jahr haben wir bereits 13 Femizide zu verzeichnen in der Schweiz. Und es wird Zeit, dass es sichtbar wird, was das für ein Leid ist, auch für die Betroffenen, die häusliche Gewalt erleben, dass es einen Platz gibt, dass man das sieht.
1: Als Vorbild für dieses Denkmal oder dieses Mahnmal nennen Sie die Wall of Dolls, wie es sie in verschiedenen italienischen Städten bereits gibt. Wie sieht diese genau aus?
2: Das ist ein Gitter an einer Mauer, wo man Blumen, Gedichte, Bänder, Fotos und Puppen aufhängen kann. Ein niederschwelliger Platz, der für alle erreichbar ist. Und das möchten wir als Beispiel für Bern auch haben.
1: Sie schreiben in der Motion, das Denkmal soll an einer zentralen Stelle stehen. Wo könnte das beispielsweise sein in Bern?
2: Da lassen wir der Stadtplanung und der Stadtpräsidentin viel Raum. Mein Wunsch wäre es an der Heiliggeistkirche am Bahnhofplatz, die sehr zugänglich ist, dass man an einer Seite der Kirche das machen würde, müsste aber für alle Parteien auch in Ordnung sein.
1: Sie schreiben weiter, die Kuration dieses Denkmals sollen lokale feministische Kollektive übernehmen. Sind Sie da bereits im Austausch mit entsprechenden Kollektiven?
2: Ja, ich habe mit Ihnen schon Kontakt aufgenommen, als ich die Motion mit meinen Kolleginnen geschrieben habe. Sie sind sehr bereit, das auszuführen. Die machen jetzt schon wertvolle Arbeit in Richtung Femizidaufdeckung und dass man es auch staatlich anerkennt.
1: Diese Motion soll eine interfraktionelle Motion sein. Wer reicht denn die alles mit ein?
2: Wir haben Barbara Keller natürlich von der SP, Tanja Milanovic von der GFL, Chantal Beya von der FDP und Lea Schweri von der GBA. Es war mir sehr wichtig, dass das Thema über unsere Parteigrenze hinaus bis in die Mitte-rechte Lager auch vertreten ist und anerkannt wird.
1: Eine sehr breite Anerkennung also für dieses Anliegen über die Fraktionen und über die Bündnisse hinaus sogar. Welche Wirkung kann ein solches Mahnmal haben? Was erhoffen Sie sich davon?
2: Die Hoffnung ist Sichtbarkeit. Sichtbarkeit für das Leid der Betroffenen, der Familien, die Frauen verloren haben. Die Hoffnung ist, ein Platz der Reflexion und der Trauer zu schaffen. Und meine große Hoffnung ist auch, wenn man das sieht, dass die Raten und die Zahlen zurückgehen werden.
1: Dominik Hoddl haben wir gehört. Sie sitzt für die SP im Berner Stadtrat.
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1: Und damit sind wir am Ende des Rabinfo vom Mittwoch, 10. Juni. Diese Sendung wird um 18 Uhr wiederholt. Podcasts aller Infosendungen gibt es auf unserer Website sowie auf allen gängigen Podcast-Plattformen. Das nächste aktuelle Rabinfo gibt's morgen wieder, wie immer um 11. Anregungen, Kritik und Feedback nehmen wir sehr gerne entgegen per Mail auf inforedaktion@rabe.ch. Beigetragen zum heutigen Info hat Simon Keller und für euch am Mikrofon ist der Noah Piuxi. Merci vielmals fürs Zuhören, macht's gut, hat schön und hoffentlich bis zum nächsten Mal.
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2: Noch 5 Minuten. Nein, noch 5 Minuten liegen bleiben, ist da gerade auf. So sieht mein innerer Monolog häufig aus am Morgen, wenn ich mich entscheide, meinen Wecker mal wieder auf Snooze zu stellen. Eine Entscheidung, die mir dann auch zum Verhängnis wird. Meistens muss ich dann auf meinen Bus säckeln. Natürlich bleibt es aber nicht nur bei dieser einen Entscheidung. Am Tag trifft der Mensch zwischen 20.000 bis 30.000 Entscheidungen. Also recht viel. Um sich da das Leben zu erleichtern, hat der Albert Einstein zum Beispiel gerade den gleichen Anzug mehrmals im Kleiderschrank gehabt. Unser neugieriges Ohrensessel-Team vom Rabe hat sich schlau gemacht. Wie trifft man in einer Partnerschaft bessere Entscheidungen? Und wieso entscheidet man sich dazu, einen Beruf auszuüben, der emotional unglaublich schwer ist? Über eine Entscheidung freue ich mich natürlich besonders und zwar, dass ihr eingeschaltet habt. Mein Name ist Dominique Amport und ich begleite euch heute am Mikrofon.

0: «Decidete fu los tres reyes» und vorher hat er «Should I stay or should I go» von The Clash gehört. Was ist sie heute um die Nacht? Gehe ich heute noch joggen? Oder tue ich einfach lieber ein auf dem Sofa faulenzen? Auch wenn das Entscheiden toll ist, es kann auch ein bisschen müde machen. Sobald man diese Entscheidung für oder mit mehreren Leuten trifft, wird es dann häufig noch ein bisschen komplizierter. Jemand, der sich mit gemeinsamen Entscheidungen besonders auskennt, ist Beatrice Wespi. Sie ist Beziehungscoaching im Raum Bern. Die Arlette Eisenegger vom Ohrensessel hat von ihr zu einer ganz bestimmten Entscheidung mehr wissen.
1: Der Sommer kommt und mit ihm für die meisten auch die Ferien. Strand, Berge, Velo, Marzili oder doch der Balkon mit einem Buch. Der Entscheid, wo die Ferien hergehen, ist in Beziehungen immer wieder etwas schwierig. Aber warum sind Ferien und Ferienplanung in einer Beziehung eigentlich so konfliktanfällig?
2: Die Erwartungen an die Ferien sind natürlich mega hoch. Ich habe das Gefühl, bei vielen sind die Ferien ähnlich wie eine Hochzeit. Es sollte einfach perfekt sein. Wir wollen aus dem Alltag raus, dass das die perfekten 2 Wochen in meinem Jahr sein müssen.
1: Der oft etwas stressige Alltag, den man in den Ferien daraus raus möchte, führt in der Planungsphase häufig zu Streit.
2: Ich finde immer genug früh anfangen, über das Thema Ferien zu reden. Vielleicht auch gerne ein bisschen über das Thema Ferien zu reden, so im Sinn von, hey, was sind meine Wünsche, was sind meine Träume? Und vielleicht auch zusammen eine Liste hat, was man alles machen möchte. Dass es auch nicht so der Druck aufkommt, hey, jetzt in 2 Wochen müssen wir wissen, was wir machen, dass man wirklich auch Zeit hat. Dass man dann diskutiert, wenn man einfach auch ein bisschen Ferienstimmung ist und nicht so im grössten Chaos innen im Alltag.
1: Die Feriendiskussion ist ein Spiegel, wie das Paar im Alltag miteinander umgeht.
2: Ist es ein Paar, das sehr liebevoll wertschätzend miteinander umgeht und gleichzeitig aber jeder so seine Bedürfnisse äußern kann? Oder ist es ein Paar, das sehr harmonisch wirkt, aber man gleich merkt, hey, beim einen, es ist eigentlich nicht ganz so einverstanden mit dem, was jetzt hier entschieden wird, aber im Frieden zu lieb schweige ich einfach. Also all die Dynamiken, die erkennt man dort sehr gut wieder drin.
1: Eine Methode, die den Austausch einfacher macht, ist das sogenannte Zweigespräch.
2: Das ist ein Gespräch, wo beide mal einfach 3 bis 5 Minuten sagen, wie sie zu diesem Thema stehen. Also zum Beispiel, was würde ich mir jetzt für Ferien wünschen? Warum würde ich mir die Ferien wünschen? Vielleicht auch, wie möchte ich mich fühlen in diesen Ferien? Und das andere hört nur zu. Also so das aktive Zuhören. Weil in der Regel tun wir ja lange immer reinreden und schon wieder uns verteidigen.
1: Ferien sollten eigentlich etwas Leichtes sein. Darum gibt es auch spielerische Arten, sich zu entscheiden. Zum Beispiel aus verschiedenen Vorschlägen lösen. Verschiedene Meinungen und Wünsche gehören dazu. Es ist aber wichtig, dass man die hinterfragt.
2: Einen Schritt zurückzugehen, sich auch selber immer wieder ein bisschen zu beobachten. Beharre ich auf etwas, weil ich das Gefühl habe, ich will jetzt Recht haben, weil ich vielleicht das letzte Mal nicht Recht bekommen habe. Oder so ein bisschen das innere kleine Kind, das ein bisschen stur ist. Oder um was geht es wirklich? Also geht es jetzt wirklich um die Ferien oder geht es eigentlich um etwas anderes?
1: Wie findet man heraus, ob ein Entscheid für beide passt? Gibt es gute Kompromisse?
2: Für mich ist ein Kompromiss dann gut, wenn ich wirklich mehr reinlasse und merke, hey, mal, ich freue mich auf die Ferien. Und wir haben einen guten Entscheid gefällt. Wenn ich aber in mich hineinhöre und spüre, es ist immer so eine Stimme noch, ja, weißt du es, aber wenn wir das machen, dann schaue ich dir schon, dass wir noch dieses machen. So im Sinne von, ich möchte ihm, also meinem Lieblingsmensch, etwas zurückgeben. Oder mein Lieblingsmensch muss sich dann schon auf das einlassen, weil schliesslich bin ich ihm jetzt ja hier entgegengekommen. Das ist für mich auch nicht ein glücklicher Kompromiss.
1: Die Beatrice Wespi hat noch einen weiteren Tipp. Und der ist nicht nur auf Ferien anwendbar.
2: Nehmt irgendeinen Gegenstand und sagt, das ist jetzt unser Problem oder unsere Herausforderung, stellt das vor euch her. Aus dieser Sicht gehen wir das Thema nachher an. Die Alltagssachen, die sollen nicht immer zwischen unsere Beziehung stehen, die dürfen vor uns stehen und wir dürfen die zusammen lernen zu meistern.
0: Ihr habt Beziehungscoaching Beatrice Wespi gehört im Gespräch mit der Arlette Eisenegger vom Ohrensessel.

0: Der Peter Fox mit «Alles neu». Er erzählt, dass man sich einfach manchmal dazu entscheiden kann, etwas zu verändern. So, ich bin heute nicht allein im Studio. Wir haben heute nämlich Besuch hier im Rade. Und zwar haben wir jemanden, der schnuppert, die liebe Emily. Und ich frage dich doch direkt, wieso hast du dich entschieden, heute im Radio zu schnuppern?
1: Mich interessiert mega, was alles dahinter steckt, wie das läuft beim Radio, was es für Vorbereitungen gibt. Und ich kann mir selber auch sehr gut mal vorstellen, selber beim Radio zu arbeiten.
0: Sehr cool. Es ist definitiv empfehlenswert, kann ich da mal sagen. Und wir haben ja vorher, oder ich habe vorher vom Albert Einstein erzählt, wie er sich seine tägliche Garderobe da eingerichtet hat. Du hast heute einen roten Pulli an. Ist das eine bewusste Entscheidung gewesen? Wieso hast du dich für diesen Pulli entschieden?
1: Ja, also erstens, mein Anger war dreckig. Und ich habe gedacht, dass es noch ein leichter Pulli ist, sei es perfekt für das Wetter, das wir jetzt haben. Genau.
0: Cool. Ja, ich habe heute auch nicht so viel Auswahl gehabt, tatsächlich. Ich muss noch arbeiten, darum dort sind meine schwarzen Hosen. Es muss.

0: Ich werde Mechanikerin. Nein, ich lerne Bäckerin. Nein, ich möchte Biobauer oder Bäuerin werden. Das sind Berufe, die man kennt und die man nachvollziehen kann, wieso jemand diesen Beruf ergreift. Gewisse Berufe führen aber auch manchmal zu Erklärungsbedarf. Der Beruf als Bestatterin oder Büchsenmacherin oder auch der von einer Trauerbegleiterin. Das ist jemand, der Menschen nach einem Verlust durch die schwere Zeit begleitet. Diesen Beruf kann man seit 15 Jahren in der Schweiz lernen, er ist aber nicht anerkannt. Wieso entscheidet man sich für so einen emotional schweren Beruf? Stefanie Berger vom Ohrensessel hat genau das eine Trauerbegleiterin gefragt.
1: Lilian Rieder arbeitet tagsüber als MPA, also als medizinische Praxisassistentin. Alle zwei Wochen wechselt sie an einem Oben ihren Beruf und ist dann eine Trauerbegleiterin. Zusammen mit ihrer Kollegin organisiert sie ein Treffen für Menschen in Trauer, das offene Trauercafé Bern. Lilian hat gerade die letzten Besucherinnen von der Gruppe verabschiedet und setzt sich mir gegenüber vor das Mikrofon. Ja, es heige Tränen gegeben an dem Oben. Ja, und die Traurigkeit sei manchmal greifbar im Raum gewesen. Die Lilian haltet so etwas aus und moderiert die Gruppengespräche zusammen mit ihrer Kollegin. Seit 8 Jahren macht sie das und sie weiss noch genau, wo der Entscheidungsweg für diesen außergewöhnlichen Beruf hat angefangen.
2: Ja, das war am Sterbebett von meinem Papa, als ich neben ihm gesessen bin. Und dann kam der Moment, wo er verstorben ist. Und ich habe dann so wie gemerkt, ich will mehr wissen über das Thema. Ich will wissen, was hier passiert. Ich will wissen, was jetzt mit der Familie passiert, die noch da sind. Und ich hatte einfach Fragen gehabt und habe dann ganz klar wie euch gewissen, mal, ich will die mehr erfahren über das Thema.
1: Wenige Tage später hat sie an einen Kongress für Praxisassistentinnen gehen.
2: Und da war eine Trauerbegleiterin, die einen Workshop gegeben in diesem Kongress. Und ich habe bis dann noch nie gehört, dass es das gibt. Und dann bin ich da drin, in diesem Workshop drin gesessen und habe da zugelassen und habe dann so gemerkt, das möchte ich machen.
1: Wo sie ihrer Familie und im Umfeld von ihrer Entscheidung erzählt hat, hat es einiges an Kopfschütteln gegeben.
2: Ja, ich mag mich erinnern, dass ich oft den Satz gehört habe, so, leck, was machst du? So, dann immer so mit traurigen Leuten und es ist mega cool. Also ich könnte das nicht und das so, nein. Und das habe ich viel gehört, ja.
1: Das hat Lilian Rieder aber nicht entmutigt. Ganz im Gegenteil.
2: Es ist so wie das Gefühl, wenn du eine Entscheidung triffst, wenn du gar nicht mehr anders kannst. Hast du das noch nie erlebt? Weißt du, wenn du gar nicht mehr anders kannst, jede Faser von deinem Körper weiss, da geht es durch. Und es ist wie dich etwas würde pushen von hinten. Also du kannst wie gar nicht mehr das umgehen. Mhm. Du kannst gar nicht anders.
1: Sie hat einen Lehrgang in Luzern gefunden und nach rund 18 Monaten ist sie eine Fachfrau Trauerbegleitung geworden. Als MPA aufzuhören zu arbeiten und nur noch Tourbegleiterin sein, das ist für Lilian Rieder nie zur Entscheidung gestanden.
2: Weil ich habe erstens mal meinen Lohnberuf habe ich sehr gerne. Also ich kann sehr gerne arbeiten und mache auch gerne das, was ich mache. Und ich bin euch selber, ich bin eine Person, die nicht voll selbstständig arbeiten möchte. Das wäre mir zu viel Druck, zu viel... Ich bin nicht der Typ für das. Ich bin gerne in einem Angestelltenverhältnis, ganz ehrlich.
1: Die Lilian kann man für sich als Tourbegleiterin buchen und zahlt ein Honorar. Die Gruppenebene aber macht sie ehrenamtlich. Was hat sie zu der Entscheidung für eine Gruppe gebracht?
2: Ja, das ist so ein bisschen jetzt ein Punkt, wo ich tatsächlich sagen kann, ich hätte die Entscheidung für mich nicht getroffen. Ich habe das Gefühl gehabt, dass ich noch nicht ready und so. Und ich bin dann mega, mega dankbar gewesen, dass meine Kollegin die Entscheidung für sich getroffen hat, dass sie das machen will. Also, und ich einfach auf den Zug aufspringen. Meine Entscheidung war, ja zu sagen, zum auf den Zug aufspringen. Aber die Entscheidung, so etwas zu lancieren, ist nicht meine gewesen.
1: Trauerbegleiterin Lilian Rieder bereut keine Sekunde, dass sie sich für diesen außergewöhnlichen Beruf hat entschieden. Mit dem gewonnenen Selbstbewusstsein kann sie vertrauensvoller Entscheidungen treffen. Einmal die grossen. Mit den kleinen im Alltag hat sie manchmal ihre liebe Mühe. trotz aller Achtsamkeit und bewusstem Lebenswandel.
2: Vielleicht, ja, jetzt hätte ich vielleicht nicht so viel Fondue sein lassen, dass ich jetzt Bauchweh habe. Oder so. So kleine Sachen gibt es halt immer wieder, jeden Tag. Aber da bin ich auch nicht da, dass ich so dermaßen bewusst lebe, dass ich alles bewusst entscheide.
0: Das ist die Trauerbegleiterin Lilian Rieder, die Stefanie Berger vom Ohrensessel von ihrer Entscheidung erzählt hat.

Heute gibt es eine kurze und knackige Sendung. Wir sind also schon am Ende angekommen von dieser Sendung «Ohrensessel». An dieser Sendung mitgewirkt haben Stefanie Berger, Arlette Isenegger, Maurice Dietziker und Alex Regenas. Und am Mic bin ich da gewesen, Dominique Amport. Wie sieht das Programm für heute im Namen noch aus? Tja, nach dieser Sendung «Ohrensessel» könnt ihr bis am 6 Uhr das Klangbäckchen hören. Dann kommt vom 6 Uhr bis am 6:30 die Wiederholung vom Rabe Info. Dann nochmal bis am 7 Uhr das Klangbäckchen. Eine Stunde lang die Radioaktivos. Dann vom 8 Uhr bis am 9 Uhr Arabesque. Vom 9 Uhr bis am 11 Uhr dann die Headbangers. Und dann vom 11 Uhr bis am 12 Uhr kommt noch Radio Goethe. Ich wünsche euch einen schönen Mittag.

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1: Herzlich willkommen zum Rabeinfo vom Mittwoch, dem 10. Juni. Schön, seid ihr dabei. Und darum geht es in der Sendung bei uns heute. Zivi oder Militärdienst, das soll keine einfache Wahl sein. Die Mehrheit des Parlaments und der Bundesrat wollen mit der Gesetzesrevision die Zahl der Zulassungen zum Zivildienst senken. Am Sonntag befindet die Stimmbevölkerung darüber, worum es in der Vorlage genau geht, im ersten Teil unserer Sendung. Und Femizide mehr ins Bewusstsein rücken. Das will eine Motion im Berner Stadtrat. Sie verlangt ein Mahnmal mitten in Bern.
2: Es wird Zeit, dass es sichtbar wird, was das für ein Leid ist, auch für die Betroffenen, die häusliche Gewalt erleben, dass es einen Platz gibt, dass man das sieht,
1: sagt die SP-Stadträtin Dominik Hodel. Am Mikrofon durch die Sendung begleitet Noah Piu.
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1: Soweit der Überblick über die heutige Sendung. Zuerst aber die Nachrichten des Tages und wir beginnen mit dem Blick nach Südwestasien, wo es heute früh zum offenen Schlagabtausch zwischen den USA und Iran gekommen ist. Die iranischen Revolutionsgarden haben Stützpunkte der US-Armee beschossen in Jordanien, Kuwait und Bahrain. Das berichtet die Nachrichtenagentur Reuters. Dies, nachdem die USA in der Meeresenge von Hormuz Schläge ausgeführt hatte. Es ist der größte Austausch von Angriffen, seit im April eine Waffenruhe eingetreten ist. Laut US-Präsident Donald Trump hatte Iran einen Apache-Kampfhelikopter der US-Streitkräfte abgeschossen. Dies sei der Auslöser für die erneuten Angriffe in der Straße von Hormuz gewesen. In der nordirischen Stadt Belfast sind gestern rassistische und ausländerfeindliche Krawalle ausgebrochen. Im Zug der Ausschreitungen haben Protestierende mehrere Häuser in Brand gesetzt, einen Bus entführt und diesen in Brand gesetzt. Das berichtet die Irish Times. Die Proteste fanden statt, nachdem ein Mann wegen versuchten Mordes im Zusammenhang mit einem Messerangriff angeklagt wurde. Der Mann soll heute vor Gericht stehen. Nordirlands Regierungschefin verurteilte die Ausschreitungen und bezeichnete sie als, Zitat, regelrechtes Rowdytum. Der vergangene Monat war weltweit der zweitwärmste Mai seit Beginn der Aufzeichnungen. Zu diesem Ergebnis kommt das EU-Erdbeobachtungsprogramm Copernicus, wie der Deutschlandfunk berichtet. Nur der Mai vor 2 Jahren war noch heißer. Klimaextreme in Europa werden künftig zur Normalität gehören, meldet Copernicus. Weltweit habe sich die außergewöhnliche Erhitzung fortgesetzt. Dazu gehören auch besonders hohe Temperaturen an der Meeresoberfläche und im tropischen Pazifik. In die Schweiz. Bei der Finanzierung der 13. AHV-Rente konnten sich die beiden Parlamentskammern doch einigen. In der Einigungskonferenz setzte sich die Mischvariante des Ständerats durch. Dabei soll die 13. AHV-Rente finanziert werden mit einer Erhöhung der Mehrwertsteuer und höheren Lohnbeiträgen. Der Nationalrat wollte erst nur die Mehrwertsteuer erhöhen. Bei den Lohnbeiträgen kommt der Ständerat der Großen Kammer aber entgegen. Sie sollen um 0,2 Prozentpunkte anstatt wie vom Ständerat bisher beschlossen um 0,3 Prozentpunkte erhöht werden. Keine Verwässerung beim arbeitsfreien Sonntag. Der Ständerat hat sich gegen eine Flexibilisierung der Ladenöffnungszeiten entschieden. Er trat auf einen entsprechenden Gesetzesentwurf nicht ein und will es bei 4 bewilligungsfreien Sonntagsverkäufen im Jahr belassen. Die Vorlage hätte bis zu 12 Sonntagsverkäufe pro Jahr erlaubt. Gute Neuigkeiten für den Artenschutz. In der Schweiz ist zum ersten Mal die Brut eines Schwarzstorchs nachgewiesen worden. Wie SRF berichtet, hat ein Biologe im Kanton Waadt das Nest entdeckt. Der Schwarzstorch ist eine höchst seltene Vogelart. Und noch eine Nachricht aus dem Bereich der Kultur. Der Kanton Bern hat 5 AutorInnen mit dem Literaturpreis ausgezeichnet. Eine Auszeichnung erhalten Ariane von Grafenried und der Musiker Robert Eberhardt als Duo Fitzgerald and Rimini, Malvina Letniowska, Christoph Simon, Franziska Vici sowie Veronika Zorn. Die öffentliche Preisverleihung findet am 5. September statt. Das war die Nachrichtenübersicht mit Redaktionsschluss um 10.45 Uhr, verantwortlich Noah Biu. Wir kommen zu den Wetteraussichten für die Region Bern. Morgen Donnerstag wird es teilweise sonnig bei bis zu 19 Grad. Bei Höchsttemperaturen von 22 Grad wird der Freitag ziemlich sonnig. Strahlend sonniges Wetter gibt es dann am Samstag bei bis zu 27 Grad.
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1: Am Sonntag ist Abstimmungssonntag und wir machen weiter mit unserer Abstimmungsserie. Heute geht es um die Vorlage zum Zivildienstgesetz. Die Schweizer Stimmberechtigten können sich am Sonntag für oder gegen eine Änderung des Zivildienstgesetzes äußern. Worum es dabei geht, im Beitrag von Simon Keller.
3: Eine braunblaue Uniform als Kennzeichnung. In Pflegeheimen oder Landwirtsbetrieben sind sie häufig anzutreffen, die Zivis. Neben dem Sozialwesen und in der Landwirtschaft sind sie in Umwelt- und Naturschutz sowie im Schul- und Gesundheitswesen vertreten. Die Daten des Bundesamtes für Zivildienst, Zivi, zeigen für das vergangene Jahr einen Rekordwert des Zivildienstes. Mit 7.211 Zulassungen und fast 1,9 Millionen Diensttagen. Zivildienst leisten jene Menschen, die den Militärdienst nicht mit sich vereinbaren können. In der Schweiz gilt nämlich die Dienstpflicht. Deshalb muss für den Zivildienst ein Gesuch beantragt werden. Früher hat eine Zulassungskommission geprüft, ob wirklich ein Gewissenskonflikt bestehe. Seit 2009 gilt dieser dadurch als belegt, dass Gesuchsstellende bereit sind, 1,5-mal so langen Dienst zu leisten wie im Militär. Damit der Zivildienst die Ausnahme bleibt, soll das Zivildienstgesetz geändert werden. Dagegen wurde das Referendum ergriffen und deshalb stimmen wir nun darüber ab. Die Änderung des Bundesgesetzes über den zivilen Ersatzdienst hätten 6 Maßnahmen zur Folge. Zum Beispiel bei einem Wechsel in den Zivildienst müssten mindestens 150 Diensttage geleistet werden, egal wie viele Diensttage im Militär noch übrig wären. Wer bereits alle Militärdiensttage geleistet hat, dürfte nicht mehr in den Zivildienst wechseln, um zum Beispiel die jährliche Schießpflicht zu umgehen. Oder Zivildiensteinsätze, die ein Human-, Zahn- oder Tiermedizinstudium voraussetzen, würden nicht mehr erlaubt sein. Mitte-Nationalrat Martin Candinas begründet die Maßnahmen so.
4: Die nun vorliegenden 6 Maßnahmen richten sich nicht gegen den Grundsatz der Gewissensfreiheit. Ganz im Gegenteil. Wer aus Überzeugung keinen Militärdienst leisten kann, soll weiterhin die Möglichkeit haben, Zivildienst zu leisten. Was wir jedoch bekämpfen müssen, ist der zunehmende Missbrauch des Systems und dieser ist in den Zahlen deutlich erkennbar. Allein im Jahr 2023 haben mehr als 30% der neu zum Zivildienst Zugelassenen ihr Gesuch erst nach bestandener Rekrutenschule gestellt, also nachdem sie bereits mehrere Wochen Militärdienst geleistet hatten. Solche Wechsel belasten unsere Armee, schwächen den Bestand und führen zu immensen Kosten, ohne dass die Gesellschaft ein entsprechender Nutzen entsteht.
3: Es soll die verfassungsrechtliche Vorgabe durchgesetzt werden, dass keine Wahlfreiheit zwischen Militärdienst und Zivildienst besteht. Für diese Änderung des Zivildienstgesetzes ist auch die SVP. SVP-Nationalrätin Stefanie Heimgartner argumentiert für die Änderung mit der sicherheitspolitischen Lage.
5: Die sicherheitspolitische Lage in Europa hat sich in den letzten Jahren dramatisch verschärft. In einer Zeit, in der in der Schweiz über Aufrüstung, Mobilmachungsfähigkeit und Durchhaltewillen gesprochen wird, sind die Zahlen aus dem Bereich des Zivildienstes schlicht skandalös. Unser Land kann sich einen derart massiven Verlust an Milizsoldaten schlicht nicht mehr leisten. Die faktische Wahlfreiheit zwischen Armee und Zivildienst hat sich etabliert, obwohl sie weder der Verfassung entspricht, noch sicherheitspolitisch tragbar ist.
3: SP-Nationalrätin Priska Seiler-Graf und Co-Präsidentin des Schweizerischen Zivildienstverbandes Ziviva sieht im Zivi eine Ergänzung des Militärs, die gerade bei sicherheitspolitischen Situationen eine wichtige Rolle spielt.
6: Ja, vor genau 5 Jahren durfte ich bereits das Fraktionsvotum zum damaligen Zivildienstgesetz halten. Damals Corona-bedingt in der Bern Expo. Ich habe also so etwas Ähnliches wie ein Déjà-vu. Doch was hat sich außer Corona seit damals geändert? Seit dem Juni 2020, als diese Gesetzesänderung vom Nationalrat abgelehnt wurde. Richtig, der Ukraine-Krieg. Der brutale Angriff von Putin auf die Ukraine war zweifelsohne eine Zäsur, eine Zeitenwende. Auch für mich. Mit Recht beschäftigen wir uns wieder bewusster mit unserer militärischen Sicherheit. Aber Zweck heiligt eben nicht alle Mittel. Es gibt leider zahlreiche bürgerliche Kolleginnen und Kollegen, die im Zivildienst eine Bedrohung der Armee sehen. Und dies eben leider schon seit seiner Einführung. Das betrübt nicht und hat mit der Realität herzlich wenig zu tun. Es braucht beides, eine starke Armee, aber eben auch einen funktionierenden Zivildienst.
3: Auch SP-Nationalrätin Linda De Ventura sieht in der Senkung der Zahl der Zulassung zum Zivildienst keine Perspektive.
7: Diese Vorlage wird dazu führen, dass es 40% weniger Zulassungen zum Zivildienst gibt. 40%. Das ist keine kleine Anpassung, sondern ein fataler Schritt für den Zivildienst und die Gesellschaft. Wir anerkennen, dass es für die Armee ärgerlich ist, wenn Angehörige der Armee nach der Rekrutenschule in den Zivildienst wechseln. Aber es gibt Umfragen zu den Gründen, warum Menschen neben dem Gewissenskonflikt während der RS in den Zivildienst wechseln. Als häufigster Grund wird genannt, dass sie zum Weitermachen gezwungen wurden. Die Lösung für dieses Problem muss doch innerhalb der Armee gesucht werden. Sie muss attraktiver werden, zum Beispiel durch eine bessere Vereinbarkeit der Wiederholungskursen mit dem Berufs- und Familienleben oder durch positive Anreize, wie es etwa in Norwegen erfolgreich praktiziert wird.
3: Gegen die Änderung des Zivildienstgesetzes sind neben den linken Parteien auch Umweltverbände und soziale Organisationen. Sie fürchten durch die Annahme einen Leistungsabbau. Das Referendumskomitee warnt, dass künftig weniger Personen Zivildienst leisten würden und sie somit dort fehlen, wo sie dringend gebraucht würden, wie im Gesundheitswesen oder im sozialen Bereich. Der Bundesrat sowie die Mehrheit des Parlaments stimmen für die Annahme der Änderung des Zivildienstgesetzes. Wie die Schweizer Stimmbevölkerung darüber abstimmt, wird sich am 14. Juni zeigen.
1: Die Abstimmung über das Zivildienstgesetz und alle weiteren Vorlagen ist am Sonntag. Bis dahin können Stimmberechtigte ihr Antwortkuvert noch direkt bei den Gemeinden abgeben oder den Stimmzettel direkt am Sonntag im Wahllokal in die Urne werfen. Morgen machen wir hier weiter mit unserer Serie zu den Abstimmungsvorlagen. Dann geht es um die kantonale Vorlage, die Sanierung des Kunstmuseums Bern.
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1: Bevor wir uns im zweiten Teil der Sendung der städtischen Politik widmen, gibt es einen kleinen Vorgeschmack auf ein kleines, aber schmuckes Festival hier in der Stadt Bern. Heute beginnt nämlich auf dem Vorpark Viererfeld das Sabbelibum. Am Samstagabend auf der Bühne stehen die beiden Zürcherinnen von I Can Hugh. Wir hören den Song Ghost von der gleichnamigen EP, die im April erschienen ist.

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1: Ein kraftvolles, prominent platziertes Mahnmal gegen Femizide. Was in Genua, Rom und Mailand schon Realität ist, soll auch in Bern entstehen. So will es eine Motion, die StadträtInnen aus verschiedenen Fraktionen morgen einreichen. Aufgegleist hat die Motion Dominik Hoddl von der SP. Ich habe sie gefragt, weshalb Bern ein solches Mahnmal braucht.
2: Die Rate der häuslichen Gewalt auch im Kanton Bern und in der Schweiz, die steigt leider immer wie höher. Dieses Jahr haben wir bereits 13 Femizide zu verzeichnen in der Schweiz. Und es wird Zeit, dass es sichtbar wird, was das für ein Leid ist, auch für die Betroffenen, die häusliche Gewalt erleben, dass es einen Platz gibt, dass man das sieht.
1: Als Vorbild für dieses Denkmal oder dieses Mahnmal nennen Sie die Wall of Dolls, wie es sie in verschiedenen italienischen Städten bereits gibt. Wie sieht diese genau aus?
2: Das ist ein Gitter an einer Mauer, wo man Blumen, Gedichte, Bänder, Fotos und Puppen aufhängen kann. Ein niederschwelliger Platz, der für alle erreichbar ist. Und das möchten wir als Beispiel für Bern auch haben.
1: Sie schreiben in der Motion, das Denkmal soll an einer zentralen Stelle stehen. Wo könnte das beispielsweise sein in Bern?
2: Da lassen wir der Stadtplanung und der Stadtpräsidentin viel Raum. Mein Wunsch wäre es an der Heiliggeistkirche am Bahnhofplatz, die sehr zugänglich ist, dass man an einer Seite der Kirche das machen würde, müsste aber für alle Parteien auch in Ordnung sein.
1: Sie schreiben weiter, die Kuration dieses Denkmals sollen lokale feministische Kollektive übernehmen. Sind Sie da bereits im Austausch mit entsprechenden Kollektiven?
2: Ja, ich habe mit Ihnen schon Kontakt aufgenommen, als ich die Motion mit meinen Kolleginnen geschrieben habe. Sie sind sehr bereit, das auszuführen. Die machen jetzt schon wertvolle Arbeit in Richtung Femizidaufdeckung und dass man es auch staatlich anerkennt.
1: Diese Motion soll eine interfraktionelle Motion sein. Wer reicht denn die alles mit ein?
2: Wir haben Barbara Keller natürlich von der SP, Tanja Milanovic von der GFL, Chantal Beyer von der FDP und Lea Schweri von der GBA. Es war mir sehr wichtig, dass das Thema über unsere Parteigrenze hinaus bis in die Mitte-rechte Lager auch vertreten ist und anerkannt wird.
1: Eine sehr breite Anerkennung also für dieses Anliegen über die Fraktionen und über die Bündnisse hinaus sogar. Welche Wirkung kann ein solches Mahnmal haben? Was erhoffen Sie sich davon?
2: Die Hoffnung ist Sichtbarkeit. Sichtbarkeit für das Leid der Betroffenen, der Familien, die Frauen verloren haben. Die Hoffnung ist, ein Platz der Reflexion und der Trauer zu schaffen. Und meine große Hoffnung ist auch, wenn man das sieht, dass die Raten und die Zahlen zurückgehen werden.
1: Dominik Hoddl haben wir gehört. Sie sitzt für die SP im Berner Stadtrat.
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1: Und damit sind wir am Ende des Rabe-Info vom Mittwoch, 10. Juni. Podcasts aller Infosendungen gibt es auf unserer Website sowie auf allen gängigen Podcast-Plattformen. Das nächste aktuelle Rabe-Info gibt's morgen wieder, wie immer um 11. Anregungen, Kritik und Feedback nehmen wir sehr gerne entgegen per Mail auf inforedaktion@rabe.ch. Beigetragen zum heutigen Info hat Simon Keller und für euch am Mikrofon ist der Noah Piuxi. Merci vielmals fürs Zuhören, macht's gut, hat schön und hoffentlich bis zum nächsten Mal.
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Liebe Freunde von Arabesk, das war schon wieder für dieses Mal. Vielen Dank, dass ihr wieder dabei wart. Gerne könnt ihr mir euer Feedback senden via arabesk@raba.ch. Ich freue mich auf nächstes Mal. Euer Mohammed Mujahid mit Arabesk auf Raba. Tschüss zusammen. Assalamu alaikum.

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Timo Borgier, meine Damen und Herren, Mick Minnes, ein Alchemist vor neuen Scherben. Grand Serpent Rising und vorher gelost Shred vom Sugar. Hallo und herzlich willkommen zu Headbangers. Es ist wieder mal Wochenabend. Es ist wieder mal Metal-Zeit von 9 bis 11. In der ersten Viertelstunde hören wir immer ein paar Neuheiten. Wie gesagt, die Uborgen hat eine neue Scherbe dos. Mein Sugar hat zumindest eine neue EP dos. Und Anorexia Nervosa hat da auch neues Material. Lassen wir doch drei. Ein bisschen ruhiger. Aber auch das gibt es für Gitarrenmusik. Mikrofon ist der Rui. Begleite euch die nächsten zwei Stunden hier.

Anorexia Nervosa. Ein bisschen ruhiger Black Metal, meine Damen und Herren. Oh, eine Neuheit. Und ich glaube, die erste 4 Stunden ist zwar vorbei, aber ich bringe euch noch eine Neuheit. Ich habe auch noch etwas entdeckt, und zwar fast legitime Megrios Nachfolgeband. Was lustig

Ja, meine Damen und Herren, jetzt seid ihr auch wach. Le Boga aus den spanischen Landen von Spanien. Wahnsinnig toll. Das ist eigentlich die legitime Nachfolgeband von Mega de Oz. Was mir immer gar nicht so bewusst ist, ist, dass Mega de Oz in der Schweiz gar nicht so bekannt ist. Ich gehe immer davon aus, ja, jeder Mensch kennt die, jeder, der erzählt, ah ja, geil, Mega de Oz. Die kennen die gar nicht, weil die, glaube ich, noch gar nie in der Schweiz gespielt. Die spielen immer nur in spanisch sprechenden Ländern. Aber die sind völlig Wahnsinn. Für das wir eben die Nachfolgeband haben gehört, hören wir doch jetzt noch die Vorgängerband. Also es ist nicht so, dass irgendwie Mitglieder von dort oder so mitmachen, sondern einfach, dass die den Musikstil wahnsinnig geprägt. Also, La Danza del Fuego. Das ist Schönes. Da gibt es am Anfang noch ein bisschen ruhiges, aber es tut das schon. Das Schöne bei Mago ist, das sind 10 beliebtesten Lieder. Auf der Plattform, wo wir das holen, oben. Von 10 verschiedenen Alben kommen. Das ist extrem breit gefächert. Mega de Oz! 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

Magorios, das Original. Jetzt bleiben wir im Volk, aber gehen etwas höher in den Norden. Auf Dänemark. Schwarzot. Eine Band, die nicht so bekannt ist, aber recht gut.

Granulett, Schwarzott, meine Damen und Herren, ist das gewesen. Wisst ihr noch, früher, also noch vor dem digitalen Zeitalter, haben die meisten Bands alle noch CDs rausgegeben. Und das war immer so das Lied Nummer 3, was das Geilste ist. Also das erste war immer so das Intro, dann das zweite so ein bisschen für das Album reinzukommen. Und das dritte war immer so das Ding. Das fünfte haben sie dann immer als Single ausgekoppelt. Und dann aber das dritte auch, als zweite Single. Und das Lied Nummer 3 ist eigentlich, ich weiss nicht warum, aber es ist auf jedem Album so um 2005, 2010 oder noch ein bisschen früher, ist echt das Lied Nummer 3 einfach der Shit von jedem Album. Ich habe mich da ein bisschen darauf geachtet und es ist wirklich so. Wir bleiben im Folk-Metal, wir bleiben in Skandinavien oben und wir hören nichts anderes als das Lied Nummer 3 vor der zweiten Scherbe von Finn Troll, meine Damen und Herren. Dann haben sie wirklich noch geile Musik gemacht. Also auch jetzt, sie sind nicht schlecht, aber so dazu mal, was sie wirklich so den Stil haben mitprägt, also das folkische Humpa-Metal-Zeugs, ist der Hammer. Übrigens, als die Scherbe ist rausgekommen, haben sie eine Headliner-Tour gehabt. Als Vorband hat Enziferum gespielt und als Opener The Wake. Von The Wake redet übrigens kein Mensch mehr. Enziferum ist ja mittlerweile eine Nummer. Fintrol O. Und die haben im Ochsen in Zofingen haben die gespielt. Oben nach. Für 27 Franken Eintritt. Das war recht lustig. Sie hat irgendwie Platz gehabt für 250 Leute im Ochsen. Und am Samstagabend war nicht mehr ausverkauft, meine Damen und Herren. Aber schön war es.

Disney Radio, hier meine Damen und Herren, Rhapsody of Fire, Emerald Sword. Und jetzt führt euch auch da wieder Prinz Löwenherz, oder wie das sicher geheißen, da so ein Schwert aus dem Camp gezogen. Hell yeah, Rhapsody of Fire. Mittlerweile haben sie sich umbenennen, weil irgendeine klassische Band gefunden hat, hey, wir haben so Rhapsody. Und die sind effektiv vor Gericht, haben sie wirklich können beweisen, dass sie eher waren oder Rhapsody heisst jetzt Rhapsody of Fire aus Italien. Italien ist ja nicht sehr breit gefächert mit Metal. Dementsprechend ist die nächste Band auch nicht italienisch, sondern aus den amerikanischen Staaten von Amerika. Und ich freue mich unglaublich, dass die sich wieder geht. Ich habe die Hoffnung schon fast aufgegeben. Der also Jeff Loomis aus Nevermore ist ausgestiegen und der, wie heisst er, und wir haben es gerade zu hören, der Aussetzer, der Sänger, leider Gottes, verstorben ist. Ich dachte, ja, das war es auch gewesen. Und aber es gibt es ja wieder. Und sie kommen im Sommer auf Tour, sie spielen im Z7, dann ist Anfang August. Also Nevermore, The Heart Collection.

Eine Mischung zwischen Doom, Trash, Power Metal, Death Metal. Das ist schwierig einzuordnen. Aber das sind wir alle. Wir hören Radio Bern.

Ende 3. August spielen die Herren Nevermore im Z7. Und zwar nicht drinnen, sondern im Rahmen von der Z7 Summer Nights von Russen. Und was noch viel spannender ist, als Vorband. Jetzt müssen wir noch mal überlegen, wie ich damals hatte. Nevermore als Vorband, wer zum Geier kommt denn da als Headliner? Auch eine Band, wo man noch viel früher lange nicht gewusst, ob es denn überhaupt weitergeht nach dem tragischen Tod vom Sänger. Lang ist nur noch der John Oliva auftreten, unter dem Namen John Oliva's Pain. Aber nein, sich wieder zusammen da. Unter Sabotage wieder. Und sie ist also in einer Zeit wieder unterwegs. Und sie lässig. Power Metal, Querstrich Hard Rock, aber mit einem Touch Opera, weil sie das ganze Viervierteltakt und Strophe, Refrain, Ding haben sie einfach nicht. Und das finde ich geil. Wir lassen Power of the Night. Meine Damen und Herren, hier auf Radio Bern. Empfangbar auf DAB Plus. UKW immer noch. Und Internet auch immer noch. Heil! Power of the Night!

Die wunderbare Savitar, wie gesagt, zu sehen im Z7 am 3. August. Ha, freue mich, Hölle. Wir gehen ein bisschen härter, meine Damen und Herren. Ein bisschen Prögel, aber immer noch mischlastig, nicht oldschool-Death. Noch nicht.

Control the Night, meine Damen und Herren. Das Nebenprojekt oder Schlussprojekt von Chuck Schuldiner, der leider auch verstorben ist, von Def. Gibt er als zweites unfertiggestelltes Album von Control the Night, was sie effektiv nur die Musik herausgegeben haben und der Gesang nicht, der auch sehr stark ist, meiner Meinung nach sogar stärker als die erste Scherbe. Aber es ist auch nicht veröffentlicht worden, also nicht richtig offiziell, sondern nur so auf einem Bootleg mit irgendwie, ja, halt ohne Gesang und so für ja, ist nicht erhältlich. Aber schön wäre es gewesen. Ja, nur, immer noch so ein bisschen alte Sachen. Sanctuary ist auch eine Nummer, meine Damen und Herren. Nehmen wir Future Tense. Das ist Radio Bern. Mikrofon ist der Rui. Und sende hier ist Headbangers.

Futurestens, Sanctuary, meine Damen und Herren, alte Sachen. Wir fahren weiter. Einer, den ihr kennt, hoffentlich. Blind Guardian.

Testament, meine Damen und Herren. Ja, wir machen heute einen kleinen Ami. Aber es gibt, glaube ich, irgendwie so eine Fußballmeisterschaft. Ich glaube, eine Europameisterschaft, die in Amerika stattfindet. Nein, halt! Nein, das macht keinen Sinn. Es ist nicht eine Fußball-Europameisterschaft in Amerika. Es ist eine andere Meisterschaft, die in Amerika stattfindet, da irgendwie und dementsprechend. Ja, machen wir Ami-Metal. Das ist mir jetzt gerade in den Sinn gekommen. Obituary! Nehmen wir alle gut. My Will to Live.

ein meins, meine Damen und Herren. Wir bleiben in den amerikanischen Staaten von Amerika. Fahren aber ein bisschen traubiger, ein bisschen langsamer. Ein bisschen slatschiger. Crowbar, Planets Collide.

Crowbar. Wir möchten gerne noch weiterhören. Für eine slatschige Sache. Aber wir bringen immer noch einen Track von einer Band. Wir bleiben auch im Slatsch. Wir bleiben in den amerikanischen Staaten von Amerika. Eine Band, die ich erst entdeckt habe, vor einem halben Jahr. Gibt es wieder? Hey, gar nicht so viele CDs rausgegeben, haben sich irgendwie 19, keine Ahnung, irgendetwas wieder aufgelöst. Jetzt haben sich aber wieder gegründet und gedacht, was ist das? Die sind Hölle bekannt. Und ja, es hat einen Grund, sie sind Hölle gut. Acid Bath. Die Sludge Band aus Ontario.

Also ich bin Ace Bath und bei vieles als Latschband. Hur geil ist der Ami-Südstaaten-Akzent, der Butterfly. Sagen Butterfly wie die Engländer oder die Briten, sondern ein Butterfly. Scream of the Butterfly von Ace Bath, meine Damen und Herren. Die geht's wieder, spielen leider nicht in der Schweiz, aber sie sind in Europa, irgendwie in Berlin sind sie unterwegs, in Glisson, im Rock de Ronchonchon, keine Ahnung, wie heisst es da? Elfest, genau, Elfest. Mein Glisson. Leider in der Schweiz. Vielleicht gleich.

Das ist, glaube ich, das letzte Mal, wenn ein Lied spielen darf. Und dann ist der Timmy der Wahl nicht mehr in den News. Machen noch ein Cover. Ein spannendes Cover. My Baker! Aber in einer sehr speziellen Version vom Alf Ator. Mit der besten Stimme der Welt. Ist ein Mann, der singt. Also alles. Und ohne Verzerrungen. Und alles der gleiche.

0: Wahnsinnig Knorr Kator, der Alf Ator. Das Interessante an diesem Lied ist, er singt die Strophe eine Oktave tiefer als das Original und der Refrain eine Oktave höher. Den musst du zuerst auch mal geben. Das ist nicht ganz einfach. Das nächste ist ein bisschen ernsteres. Das mache ich sehr selten in den letzten 4 Stunden. Aber auch das gibt es. Der Bela B. mit dem Bonaparte.
1: Okay, guck mal, die Pisser schon wieder. Alter, Mann, hören Sie mal auf zu nerven. 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

0: wunderschönes politisches Statement, was mir auch auf dem Herzen liegt, meine Damen und Herren. Wir haben nächste Woche Abstimmung, jetzt werden wir politisch. Aber egal, was das stimmt, um Himmels Gottes Willen, das ist ja wie Corona, der ganze Scheissdreck und alles zusammen. Hey, man kann gegenteiliger Meinung sein. Es geht um Meinungsbildung bei Abstimmungen. Das Rabe ist ein Linksradio, da wollen wir uns nicht irgendwie verstecken. Aber man sollte doch einfach noch miteinander reden können. Und was ich wahnsinnig schade finde in der heutigen Gesellschaft, ist, sobald man eine andere Meinung hat, will man die anderen jetzt gegenüber vor Meinung, die man selber hat, überzeugen. Finde ich falsch. Man sollte seine Meinung dürfen können sagen, aber auch die gegenteilige Meinung anhören und sie ernst nehmen. Und die Leute, die beispielsweise nächste Woche für die komische SVP-Initiative stimmen, meiner Meinung nach, die haben Ängste, die haben Probleme und man sollte die ernst nehmen, weil sonst werden wir das Problem nie los. Es hat mittlerweile, glaube ich, 10 Initiativen gegeben, die so dumm ausländerfeindlich und selten dämlich sind, meiner Meinung nach. Es ist ja schon die eine angenommen worden. Dieses Wochenende wird es sehr knapp, von dem her geht es stimmen, liebe Hörerinnen und Hörer, zwingend. Aber auch wenn es angenommen wird oder abgelehnt, es ist irgendwie 55 zu 45. Es hat Leute, die anders sind und die so denken. Es hat selbst ob Männli und Weibli zusammen, also Männli und Weibli und Weibli dürfen heiraten, hat es irgendwie 30% gegeben, die dagegen sind. Die Menschen gibt es, holt die ab, redet mit denen, nehmt sie ernst, fragt sie über ihre Ängste, was ihnen für einen Zacken vor Kronen fällt, wenn jetzt Schwule oder Lesben oder Bi oder Transen oder wer auch immer heiraten, was ihr Problem dabei ist. Und helfen ihnen. Weil nur so kommen wir weiter. Wir kommen nicht weiter, wenn man irgendwie das bekämpft. Sondern man muss die ernst nehmen und abholen. So, das war es von meinem menschlichen Plädoyer heute. Ich finde, wir hören noch Napalm Death. Weil Napalm Death, die spielen in 2 Wochen in Gudrefin in Fribourg, im Greyen. Das ist eben ein wunderschönes Festival, wo wir vor Abend auch schon dürfen zu Gast sein für Live-Übertragung. Und es ist grandios. Napalm Death spielt zusammen mit 6 Feet Under dort am Samstagabend. Wird richtig geil. Nach dem nächsten Song, eben nach Napalm Death, sage ich euch dann noch, wie es hier weitergeht. Gut, das war Napalm Death mit You Suffer. Hier geht es weiter mit dem Goethe zwischen 11 und 12. Um 12 Uhr ist wieder das Klangbecki hier für euch. Und bis um 8 Uhr morgen und am Morgen um 8 Uhr empfahrt mich der Morgen für euch. Mir geht es wieder in einer Woche, 6 Tage und 22 Stunden und 4 Minuten. Bis dann. Am Schluss lassen wir das Lustiges.
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